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Berufsverkehr, so um 16:30. 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

0: Aber das ist ähnlich wie bei dem einen Bayerle, wo von der Alp runtergekommen ist, wo es die erste Waschstraße gegeben hat. 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
0: 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Das war schon ein bisschen schwierig, gell? Also er ist nein gefahren. Und der Besitzer, der, dem hat der Sache nicht ganz traut und ist er hinten umgelaufen und hat gedacht, jetzt gucke ich mal, wie der da rauskommt. Nach kurzer Zeit kam also der Daimler weiß, blitzblank, ohne Stroh und ohne brauner Farbe an die Seite. 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
1: 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Na, sich der Besitzer, sagt jetzt immer, was stand jetzt? 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Ich übersetze es, kann ich meinen Wagen dort auch waschen lassen? Na, der Besitzer gesagt, selbstverständlich, da fahren Sie dir vorne rein und dann machen Sie nur genau das, was auf den Schildern steht. Alles ja gut. Dann ist er nun zuckelt, nein und nein gefahren. Du hast schon die etwas nach vorne tretende Augen gesehen, wo dann wo auf die Bürste hat zufahren. Das war schon ein bisschen schwierig, gell? Also er ist reingefahren. Und der Besitzer, der, dem hat der Sache nicht ganz traut und ist er hinten umgelaufen und hat gedacht, jetzt gucke ich mal, wie der da rauskommt. Nach kurzer Zeit kam also der Daimler weiß, blitzblank, ohne Stroh und ohne brauner Farbe an die Seite. 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
2: 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Ich weiß nicht, Kinder, die erste, das, ich weiß nicht, wann es war, aber es war schon eine Weile her. Und der ist dann also in seinem Hirtle mit seinem weißen Daimler, wo dann da die Seide so mit Stroh und brauner Farbe verspritzt waren.
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2: Der ist dann vor der Waschstraße gestanden und hat das Ding angeguckt. Und dann sagt der Besitzer, sag jetzt immer, was stand jetzt? Die haben da noch nie so ein Ding gesehen. Und der war auf dem Weg zum Tänzen. Und dann hat er gesagt, kann ich da meinen Karaoke-Wäschelau? Ich übersetze es, kann ich meinen Wagen dort auch waschen lassen? Na, der Besitzer gesagt, selbstverständlich, da fahren Sie dir vorne rein und dann machen Sie nur genau das, was auf den Schildern steht. Alles ja gut. Dann ist er nun zuckelt, nein und nein gefahren. Du hast schon die etwas nach vorne tretende Augen gesehen, wo dann wo auf die Bürste halt zufahren ist. Das war schon ein bisschen schwierig, gell? Also er ist reingefahren. Und der Besitzer, der hat, dem hat der Sache nicht ganz traut und ist er hinten umgelaufen und hat gedacht, jetzt gucke ich mal, wie der da rauskommt. Nach kurzer Zeit kam also der Daimler weiß, blitzblank, ohne Stroh und ohne brauner Farbe an die Seite. Der kam dann also vorne raus. 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

Aber das ist ähnlich wie bei dem einen Bayerle, wo von der Alp runtergekommen ist, wo es die erste Waschstraße gegeben hat. 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
0: Der ist dann vor der Waschstraße gestanden und hat das Ding angeguckt. Dann sagt der Besitzer, sag jetzt immer, was stand jetzt? Die haben da noch nie so ein Ding gesehen. Und der war auf dem Weg zum Tänzen. Und hat gesagt, kann ich da meinen Karaoke-Schalau? Ich übersetze es, kann ich meinen Wagen dort auch waschen lassen? Na, der Besitzer sagt, selbstverständlich, da fahren Sie dir vorne rein und dann machen Sie nur genau das, was auf den Schildern steht. Boah, ist ja gut. Dann ist er nun zuckelt, nein und nein gefahren. Du hast schon die etwas nach vorne tretende Augen gesehen, wo, dann, wo auf die Bürste halt zufahren ist. Das war schon ein bisschen schwierig, gell? Also ist nein gefahren. Und der Besitzer, dem hat der Sache nicht ganz traut und ist er hinten umgelaufen und hat gedacht, jetzt gucke ich mal, wie der da rauskommt. Nach kurzer Zeit kam also der Daimler weiß blitzblank, ohne Stroh und ohne braune Farbe an die Seite. Der kam dann also vorne raus. 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
0: Der ist dann vor der Waschstraße gestanden und hat das Ding angeguckt. Und dann sagt der Besitzer, sag jetzt immer, was stand jetzt? Die haben da noch nie so ein Ding gesehen. Und der war auf dem Weg zum Tänzen. Und dann hat er gesagt, kall da mein Karaoke-Schalau. Ich übersetze, es kann ich meinen Wagen dort auch waschen lassen. Na, der Besitzer gesagt, selbstverständlich, da fahren Sie dir vorne rein und dann machen Sie nur genau das, was auf den Schildern steht. 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Nach kurzer Zeit kam also der Daimler weiß, blitzblank, ohne Stroh und ohne brauner Farbe an die Seite. 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
1: Soterle, da sind wir wieder. Jetzt müssen wir ein klein bisschen was Technisches noch klären und dann bin ich gleich für euch da. Einen Moment noch, dann starten wir.

So startet doch der Sonntagnachmittag perfekt. Erstmal hier eine kleine technische Angelegenheit zu klären. So, jetzt starten wir aber. Und da sind wir wieder zum gemeinsamen Sonntagskaffee mit den etwas anderen Themen, so nenne ich es mal. Ja, herzlich willkommen und schön, dass ihr alle da seid. Heute haben wir eine, ja, wie immer etwas andere, aber heute noch speziell besondere Sendung. Da ich euch heute etwas später eine Neuvorstellung präsentieren darf von dem lieben Sascha Mario Kasner, aka Blue Balou, mit seinem neuen Song natürlich. Ja, und zum tollen Einstieg hatten wir natürlich wie immer das super Intro von Tris Mannheim und den KI-Song von Blue Balou für Britta's Radiocafé. Möchte ich an dieser Stelle erwähnen, Text ist natürlich von Blue Balou. Unterstützt ist natürlich einfach nur Musik und Stimme, dass das geklärt ist. So, ja, an dieser Stelle mal wieder vielen lieben Dank an euch beide. Ja, und zu euch da draußen, ich hoffe mal, ihr seid jetzt nicht in Tiefschlaf geraten oder in tiefen Entspannung, weil wir jetzt den Entspannungssong ein bisschen vorgezogen haben. Ja, dann würde ich sagen, starten wir mal mit dem Thema. Und heute möchte ich mal mit euch über was sprechen, das an für sich jeder von uns kennt. Und trotzdem reden wir erstaunlich oft so darüber, als wäre das eine ganz einfache Sache. Loslassen. Wir sagen, ja, du musst es halt loslassen. Oder wir sagen zu uns selber, ich muss das jetzt endlich mal loslassen. Und manchmal klingt es für mich so, als müssten wir eine alte Geschichte einfach nur aus unserem Kopf werfen und schwupps, ist es schon erledigt. Aber wenn das so einfach wäre, dann bräuchten wir nicht die Entspannungssongs in Britta's Radiocafé, ja, sondern dann würden wir einfach alle entspannt durchs Leben gehen. Na, also ich finde gerade die Dinge, die uns wirklich berühren und ja, die uns bewegen, die funktionieren nicht nach dem Prinzip, so heute beschließe ich, dass mir irgendwas egal ist und morgen ist es weg. Und deshalb möchte ich heute auch so gar nicht in dieses klassische Loslassen reingehen. Das ist, naja, gelinde gesagt, irgendwie ein fürchterlicher Begriff. Aber ich finde, wir können zwei andere Begriffe dafür verwenden, die das Loslassen nach meinem Verständnis sehr, sehr gut beschreiben. Nämlich zum einen annehmen und freigeben. Und da steckt für mich schon ein ganz anderes Gefühl, eine andere Energie drin. Annehmen bedeutet nicht, dass ich irgendwas gut finden muss. Ja, wenn mich jemand verletzt hat, muss ich nicht irgendwann sagen, ach, war doch eigentlich ganz schön, ja, diese Verbindung. Na, dann darf ich sagen, dieses oder jenes hat mich verletzt, na, ohne dass ich das Loslassen im Sinne von bagatellisieren muss. Wenn eine Beziehung zerbrochen ist, muss ich doch nicht so tun, als wäre das genau so verlaufen, wie ich es mir erhofft hatte. Ich brauche nichts romantisieren, was vorher stattgefunden hat, wenn ich dann den Tritt in den Allerwertesten bekommen habe. Ja, versteht ihr, wie ich meine? Und wenn mir irgendwas passiert ist, was ich bis heute als ungerecht empfinde, dann muss ich diese Ungerechtigkeit nicht plötzlich als richtig empfinden. Und es ist ein Unterschied, ob ich Dinge ja so anerkenne, wie sie passiert sind, oder ob ich dann wutentbrannt drauf rumreite. Also das meine ich nicht damit, ne, dass man sich da dann auszehrt, indem man ständig die gleichen ungerechten Dinge vor sich hin repetiert. Dieses Loslassen in unserem Sinne, annehmen und freigeben, das trifft erstaunlich gut auch auf das Thema Trauer zu. Und jetzt mal ein kleiner persönlicher Einschub von mir. Nochmal schlucken. Ja, gestern hat sich nämlich mein lieber Seelenfreund Paolo auf seinen letzten Weg gemacht. Und ja, das trifft mich total. Und ja, es trifft mich mehr, als ich erwartet hätte. Er war gerade mal 38, würde man so leicht hinsagen. Aber wisst ihr was? Seelenliebe
und Herzensliebe und die daraus entstehende Trauer lassen sich doch nicht am Alter festmachen. Trauer und jemanden vermissen, das sind für mich Zeichen, ja, von Liebe und Verbundenheit, die mit der Zeit so ein bisschen nach nebenan rücken. Ja, also die Trauer, ich beschreibe immer gern so das Bild, die Trauer steht wie so eine Art Shadow People, wie so eine dunkle Gestalt vor dir, hüllt dich ein und mit der Zeit stellt sie sich immer weiter neben dich. Und irgendwann steht sie dann hinter dir. Na, und natürlich, ja, ihr wisst ja über Trauer und den Tod, denke ich, etwas anders. Es war schon immer so, das wisst ihr ja. Weil für mich einfach feststeht, dass nach unserem körperlichen Ableben, was übrig bleibt von uns Menschen, ja, und das ist für mich sowas wie das Bewusstsein mit unserer Seelenqualität. Und wenn Tiere zum Beispiel heimgehen, dann ist das meiner Überzeugung nach so, dass die Tiere haben ja nicht so ein menschliches Bewusstsein. Ich nenne das immer gern die Seelenliebe. Ja, Tiere haben ja auch eine Seele, das wissen wir ja. Und diese Seelenliebe, würde ich so beschreiben, bleibt erhalten. Also beim Mensch das Bewusstsein mit der Seelenqualität und bei den Tieren die Seelenliebe. Ja, und dennoch muss ich sagen, dass Paolos Heimgang, wenn er auch zu erwarten war über längere Zeit, ja, trotzdem tief in meiner Seele sitzt. Ja, er war einfach ein besonderer Mensch, den ich kennenlernen durfte und dafür bin ich zutiefst dankbar. Und um es in Paolos Worten zu sagen, ich fühle mich zutiefst gesegnet. Ja, und ich für meinen Teil möchte halt in dieser Trauer keinesfalls diese Erfahrung mit Paolo, die in meinem Herzen und in meiner Seele so sanft Platz genommen haben, loslassen. Ja, das ist so fürchterlich. Ne? Und deswegen würde ich es eher annehmen nennen. Annehmen bedeutet für mich zunächst mal was ganz Einfaches. Ich erkenne an, dass was passiert ist. Ich höre auf, mit der Tatsache zu kämpfen, dass die Vergangenheit anders gelaufen ist, als ich es gern gehabt hätte. Ich erkenne an, dass ich die Vergangenheit nicht verändern kann. Ich kann einen Satz nicht mehr zurücknehmen, den ich gesagt habe. Ich kann keine Entscheidung revidieren, die ich getroffen habe. Und ich kann Menschen nicht nachträglich verändern, ja? Und schon gar nicht kann ich dafür sorgen, dass eine bestimmte Situation nie stattgefunden hat. Ja, all das gehört zu meiner Geschichte, aber auch zu deiner, zu eurer Geschichte. Alles, was ihr erlebt habt, das hat euch zu dem Menschen gemacht, der ihr heute seid. Ja, und das ist nichts Beschönigendes oder so. Manche Geschichten formen Menschen. Ja, die werden dann hart, die werden vielleicht ungerecht, die werden zynisch. Na, und auch das ist zu verstehen, wenn man einen Blick in die Vergangenheit wirft. Und dennoch sage ich auch, hier brauche ich dieses Anerkennen, dass das, was passiert ist, dass ich das niemals gutheißen muss, wenn es mir geschadet hat oder anderen. Aber ich kann anerkennen, dass es so gewesen ist. Und erst dann, wenn das Anerkennen da ist, dann kommt dieses, ich kann freigeben. Und das ist dieser heilsame Punkt, ja.

loslassen. Das ist so hart. Aber annehmen, ja, ich weiß, was ich erlebt habe. Ich weiß auch, was ich vielleicht für einen Mist fabriziert habe. Aber das ist in Ordnung. Wir sind Menschen und wir machen Fehler. Wir treffen falsche Entscheidungen. Wir verletzen andere Menschen. Ja, das gehört zum Menschsein dazu. Wichtig ist nur, ja, dass ich nicht den gleichen Fehler 100 Mal mache. Das ist so diese Erkenntnis. Die ist für mich persönlich ganz, ganz wichtig. Und dieses Freigeben, das bedeutet ja nicht, dass ich einen Menschen aus meiner Vergangenheit einfach aus der Erinnerung lösche oder dass mir plötzlich alles egal ist. Ich gebe vielmehr meine Verbindung, also meine Bindung an das, was passiert ist, gebe ich frei. Ich höre auf, ständig meine Energie dahin zu schicken, ja, in den Streit oder in die Trennung. Ja, wenn ich da jeden Tag drüber nachdenke, wie schlimm das doch war und wie ich doch verletzt wurde. Ja, was glaubt ihr, wie euer Energiefeld nach einer Weile aussieht? Ja, und die Gedanken sind maßgeblich wichtig, um Körper, Geist und Seele in einem möglichst guten Zustand zu halten. Und nein, ich sage nicht, denk die richtigen Gedanken, dann ist alles supi und dann bist du gesund. Weil so einfach ist es nicht. Die Gedanken sind aber ein ganz maßgeblicher Bestandteil dessen, wie ich mich fühle. Und man weiß ja heute, schon lange weiß man es eigentlich, dass die Zellen hören, was wir denken und sagen über uns. Ja, und warum soll ich dann in einer alten Suppe ständig rumrühren, die schon lange sauer geworden ist? Ja, also das heißt, dieser Fokus darf verändert werden. Ich darf meine Verbindung an das, was passiert ist, aufgeben, freigeben, indem ich aufhöre, ständig darüber nachzudenken oder gar zu erzählen. Ja, wir kennen alle solche Menschen, ja, Hand aufs Herz, ne? Also bei jedem Kaffeetrinken erzählen sie dir, was 1947 irgendwie Schlimmes passiert ist. Ja, kennen wir alle und das sind immer wieder die gleichen Situationen. Übrigens war mein verstorbener Papa auch so ein Typ. Ach ja, und wie wünschte ich, würde heute noch zum 1000. Mal seine alte Geschichte erzählen oder eine seiner alten Geschichten. Ja, und das ist es. Und natürlich hat es einen genervt zu Lebzeiten. Und dann beginnt dieses, ach, wenn er doch nur einmal. Ja, und wenn man sich dann daran erinnert, wie genervt man war, dann denkt man sich, na gut, vielleicht würde ich mir lieber was anderes wünschen. Ne? Also ihr versteht den Mechanismus. Ja, also und vor allen Dingen höre ich auf, im Kopf immer wieder dieselben Gespräche zu führen, die schon längst gelaufen sind. Ja, kennt ihr hundertprozentig auch. Es ist irgendwie was Merkwürdiges, ja, in der Situation, in der Kommunikation. Aber wehe, die Situation ist vorbei. Dann fallen dir 135 Sachen ein, die du hättest sagen können oder anders formulieren können. Auch das trägt dazu bei, wenn man das immer wieder durchdenkt, dass die Energie des Körpers sich beschwert. Ja, also wirklich beschwert, nicht nur im Energetischen schwerer wird, sondern dass du das dann auch spürst in Müdigkeit, Antriebslosigkeit. Und es ist so eine bestimmte Freudlosigkeit, die sich einstellen kann. Ja, und vor allen Dingen höre ich auf, darauf zu warten, dass ein anderer Mensch mir nach Jahren endlich die Antwort gibt, die ich damals gebraucht hätte. Weil das wird in den wenigsten Fällen passieren. Und selbst wenn es passiert, und das ist mir tatsächlich schon so ergangen, ich habe auf eine Antwort gewartet von einem Menschen, wo ich glaubte, diese Antwort brauche ich. Und nach über 15 Jahren habe ich diese Antwort bekommen. Und hat das was geholfen? Nein, warum hat es nicht geholfen? Weil die Beziehung zwischen uns sich keinen Millimeter verändert hatte. Ja, und diese Erkenntnis, die war sehr, sehr schmerzhaft für mich, das muss ich sagen, weil ich darf von mir behaupten, dass ich mich doch weiterentwickelt habe, im Sinne von, dass ich Dinge

richtig sortiere, ganz klar sagen kann, okay, das war von mir der Fehler, das war dein Fehler, ja. Aber wenn diese Veränderung nur einseitig ist, dann entsteht eine Schieflage und dann braucht es ein falsches Wort, das gar nicht mal so gemeint war und schon ja, geht der Atompilz hoch. Ja, und dann ist es so wie vor 15 Jahren. Und ich denke, es ist gut, wenn man die Dinge versucht. Klar, im Rückblick sage ich, okay, hätte ich mir auch sparen können. Aber gut, ich bin ja dann auch wieder so, wisst ihr, dass ich sage, ja, wer weiß, wofür es gut war. Na, dass man es versucht hat, dass man es nochmal gesehen hat. Okay, es funktioniert einfach nicht. Und es ist halt einfach so, wenn du für jemanden ein bestimmtes Bild darstellst und der nicht sich die Mühe macht, genau hinzuschauen, dahinter zu schauen, zuzuhören, dann bleibt es bei einem alten Bild. Und auf dieses alte Bild wird immer wieder reagiert, obwohl das schon lang überpinselt ist. Ja? Aber genau an dem Punkt ist es so, dass für mich dieses Thema sehr, sehr, ja, ich möchte sagen, spirituell interessant wird. Und die fleißigen Zuhörer, die wissen ja, spirituell, damit meine ich nicht irgendwelche seichten, esoterischen Erklärungen. Ich meine dieses Spirituelle im Sinne von dieses vergeistigt-philosophische. Ja, das ist nämlich was ganz anderes als diese Spiritualität und Esoterik, ja, die manchmal sehr abstruse Vorstellungen hat. Gut, viele teile ich davon, viele eben auch nicht. Na, aber wir sprechen hier über das vergeistigt-philosophische von spirituellen Vorstellungen. Und nach meiner spirituellen Vorstellung endet eine Verbindung von zwei Menschen oder mehreren Menschen und natürlich auch nicht von Mensch zu Tier oder von Tier zu Tier. Das endet nicht plötzlich, diese Verbindung, automatisch in dem Moment, in dem die äußere Beziehung endet. Also sei es durch Trennung, Kontaktabbruch oder den Tod. Ja, und was bedeutet das genau? Das möchte ich mit euch gern besprechen. Nach etwas Relaxation, World of Relaxation, unser geschätzter Triss Mannheim. Bis gleich, ihr Lieben.

Ja, sehr schön. So, sind wir wieder da. Und jetzt schauen wir mal, was denn ja so eine energetische Verbindung überhaupt genau bedeutet. Ja, das ist ja jetzt nicht nur die Vorstellung, dass da irgendein unsichtbares Band ist von mir zu einem anderen Menschen oder zu einem Tier auch, ja, sondern das ist so eine Vorstellung, die darauf beruht, dass man sagt, gemeinsame Erlebnisse, emotionale Erfahrungen, Gedanken, Aufmerksamkeit und ja, so Gefühle wie Liebe, Angst, Wut, Schuld, Sehnsucht. Also gerade diese starken Emotionen scheinen dieses unsichtbare Band zwischen Menschen oder auch Mensch und Tier, ja, wie ganz fest und starr erscheinen zu lassen, ja? Also es ist ein Band, wenn du mir jetzt zuhörst und dich berührt irgendwas aus dieser Sendung, dann wären wir quasi dieser Vorstellung nach mit so einer Art energetischem Band verbunden. Ja, das heißt jetzt nicht, dass man angebunden ist, ja, aneinander angekettet. Es ist einfach eine Verbindung. Wenn du einen Gedanken von heute mitnimmst und die nächste Woche denkst, dann ist es dieses Band, so sagt man. Und manchmal, wenn die Emotionen ganz, ganz stark sind, dann wird dieses Band ein bisschen destruktiv. Ja, weil dann hänge ich nämlich genau da drin und dann rege ich mich auf oder habe Angst oder gebe jemandem Schuld oder eben ich fühle unerfüllte Liebe, Sehnsucht, Einsamkeit. Dann ist dieses Band stark und dann ist es schwierig, vom Annehmen in dieses Freigeben zu kommen. Und das ist auch der Grund, warum manche Verbindungen zu einem Menschen oder zu einem Tier bleiben, auch wenn Mensch oder Tier längst nicht mehr da sind. Ja? Also es ist immer dieses, unserer Vorstellung nach, immer dieses energetische Band, das mal ganz normal funktioniert oder eben dann stärker gefestigt ist durch diese starken Emotionen. Ja, und dann gibt es ja so diesen Satz, wir müssen die Energie zurückholen. Die spirituell Interessierten unter euch, die werden es kennen, wir müssen die Seelenanteile zurückholen. Ja, und die fangen dann meistens irgendwo an, im Universum rumzukramen und nach den Seelenanteilen zu suchen. Aber die Seelenanteile sind nichts anderes wie abgetrennte,

0: abgetrennte und in sich isolierte Gefühle, die mit meistens Traumatisierungen zusammenhängen. Ja, also wenn ich beginne, in die Vergangenheit zu schauen und ganz vereinfacht gesagt nur und annehme, was da passiert ist und ins Jetzt zurückkomme, dann bedeutet das, wenn ich vielleicht vorher die Liebe nicht fühlen konnte so sehr und das gelingt mir aber jetzt, dann bedeutet das, ich habe diesen einen Seelenanteil zu mir zurückgeholt. Und so geht es dann mit allen Gefühlen, die über diese traumatisierenden Erlebnisse entstanden sind. Ja, wenn man jetzt das ein bisschen spirituell aufsattelt, ja, dieses Energie zurückholen, dann geht es dabei wirklich darum, die eigene Aufmerksamkeit, die eigene Kraft, ja, die Emotionalkraft und die innere Ausrichtung, die wir vielleicht jetzt noch an eine alte Verbindung gebunden haben, dass wir die ins Heute holen. Ja, du wirst es selber kennen, wenn deine Energie zerstreut ist im Alten, Streit, Konflikt, Trauer, was auch immer, dann bin ich nicht im Jetzt. Na, wobei es bei der Trauer immer noch die Ausnahme der Trauerzeit gibt. Ich brauche immer Zeit, um zu betrauern, zu beweinen, bis dann die Zeit für mich kommt, um ins Jetzt zu kommen. Und das dauert bei jedem Menschen anders lange. Und das ist auch in Ordnung. Ja, ich muss nur gucken, dass ich mich selber nicht verliere in dieser Trauer, dass das jetzt nicht mehr möglich ist. Na, also das Heute quasi. Ja, also dieses Zerstreuen im Alten, ob jetzt mit Gedanken oder Gesprächen, ist nie gut für uns, ja, mal in Ordnung, aber wenn das auf Dauer und immer wieder vorkommt, ist es einfach nicht gesund für dich und für uns. Und übrigens, dieses Annehmen bedeutet nicht vergeben. Da habe ich nämlich so eine ganz andere Meinung dazu. Ne? Annehmen bedeutet, ich erkenne an, was passiert ist. Ich kann was annehmen, ohne es gut zu heißen. Und genauso kann man auch freigeben, also ich gebe jetzt meine Gedankenbindung an den Menschen frei, indem ich schaue, was habe ich denn heute hier in meinem Leben Schönes, ohne dass ich dem anderen vergebe. Und ich weiß, dass Vergebung sehr hoch angesehen ist. Ja, ihr wisst ja, ne? Ich bin da eher ein bisschen kritisch. Ich finde, die Menschen, gerade wenn Ängste mit im Spiel sind, die vergeben viel zu schnell, ja, und verraten sich selber dann damit. Und natürlich ist Vergebung gut, aber bitteschön, immer erst dann, wenn ich diese Situation innerlich für mich geklärt habe und wenn ich irgendwann innerlich für mich den Wunsch verspüre zu vergeben. Ja, also es heißt, wenn ich gefestigt bin diesem bestimmten Thema gegenüber, dann vergebe ich und keine Sekunde früher. Ja? Und wir haben ja dieses Vergeben. Ja, was ist denn Vergeben? Vergeben bedeutet, wie gesagt, nicht gut sein zu lassen. Vergeben kann bedeuten, okay, ich erkenne an, was passiert ist. Ich gebe meine energetische Bindung frei an das, was passiert ist. Ich vergebe dir, dass du mir irgendwas angetan hast, aber nicht um deinetwillen, sondern wenn ich spüre, dass es mir damit besser geht, dann tue ich das. Und nicht um irgendjemanden einen Gefallen zu tun oder um irgendeine Vorstellung zu befriedigen. Ja? Und dann gibt es ja einige Möglichkeiten zu einer energetischen Ablösung, nenne ich es mal, dessen, was uns belastet. Und diese Vorgehensweisen, die sind ja oft sehr viel sanfter als jetzt zum Beispiel Therapiemethoden. Ja, da gibt es so echt krasse Sachen, ne, die habe ich selber nie angewendet, aber bei mir ist eher immer so das, was ich euch jetzt sage, mit eingeflossen. Und wie gesagt, das ist sehr viel sanfter, weil die Energetik einfach die Seele des Menschen und des Tieres als fühlendes Wesen betrachtet. Ja, eure Seele als fühlendes Wesen. Und ich hoffe doch, eure Seele als fühlendes Wesen fühlt sich sehr wohl heute hier im Radiocafé und ist schon gespannt auf das, was dann gleich kommt. Ja, und die Seele als fühlendes Wesen und ihre Ausdrucksform wie Leid, Trauer, Angst, Einsamkeit, aber auch Liebe, Romantik, Kreativität, Freude, Ausgelassensein. Das sind diese Gefühlszustände der Seele, die die Energetik, der ich ja angehöre, sehr, sehr ernst nimmt. Und man kann diesen, wenn du jetzt sagst, okay, ich habe ein Thema, da ja, tue ich mich jetzt seit 7 Jahren ab damit und komme da nicht raus, dann kannst du ganz einfache Dinge im Alltag zur Unterstützung dazu verwenden. Ja? Also wir sagen nicht, okay, mach das und dann kommt alles in Ordnung, weil es braucht deine Entwicklung, es braucht deine Entscheidung. Ja? Und, aber wenn wir diese Sachen machen, unterstützend, fällt uns manchmal manche Entscheidung leichter und ja, die Seele als unser fühlendes Wesen tut sich leichter mit diesem Annehmen und Freigeben. Und wir haben quasi die 5 Elemente, kennt ihr ja schon, als 5 unterschiedliche Möglichkeiten, dass du dich lösen kannst quasi von so alten, sich immer wiederholenden Gedanken und Gesprächswünschen. Ja, weil man muss nicht zum 150. Mal erklären, warum der Ex-Partner ein Schuft war. Ja, wenn du das jemandem 1, 2, 3 Mal sagst, dann weiß der das. Und höchstwahrscheinlich ist er beim 4. Mal gelangweilt davon, traut sich es aber vielleicht nicht zu sagen. Und schon entsteht dieses komische Gefühl, ja, und dann werden Verabredungen abgesagt, verschoben, was weiß ich. Ja, also da könnt ihr mal ein bisschen genauer hinschauen, wenn ihr da ein Thema habt. Wir haben als erstes Element das Wasser. Das Wasser steht als unser spirituelles Bild für etwas wieder in Bewegung bringen. Und im Alltag kannst du Bewegung in Gedanken, in deine Energie bringen, indem du aufmerksam zum Beispiel duschen oder baden gehst, indem du an Gewässern spazieren gehst, diese Wasserklänge dir anhörst, ja, das Wasserrauschen. Wenn du jetzt nicht die Möglichkeit hast, das zu tun, ja, dann stell dir eine Wasserschale auf den Tisch, ja, wo du auch immer bist, einfach eine Schale mit Wasser und leg da irgendein kleines Blättchen oder eine Schwimmkerze rein oder so, dass du immer wieder diese Bewegung siehst von dem Wasser. Oder ein Tischbrunnen für dieses Wassergeräusch. Das ist so, so wichtig, weil unser energetischer Körper und unser materieller Körper, es gibt ja dann auch die Klangkörper und so weiter, aber unser Körper spricht an auf die Elemente. Das sind die Geschenke der Erde, ja, die Elemente für uns. Also Wasser, bring was in Bewegung. Feuerelement, da geht es darum, die alte Erfahrung zu wandeln, dass wir sagen können, ich habe das erlebt, aber ich lasse nicht mehr zu, dass mich das belastet. Im Alltag ganz einfach Kerzenflamme. Natürlich immer in der Laterne, wenn du Mizis rumspringen hast. Ja? Lagerfeuer, gerade im Herbst jetzt. Sammel dich mal vor deiner Kerzenflamme, ja, immer mit gut Abstand wegen die Augen, aber fühl mal rein in dich, ja, ob du nicht dieses alte wandeln kannst, wenn du ja, eine kleine 2, 3 Minuten Meditation machst mit einem Feuer. Element Erde, wieder bei sich selber ankommen. Im Alltag steht es für Barfußlaufen, Herbst, Winter auf Sockenlaufen und Bewegung jeglicher Art. Damit kurbelst du für dich das Element Erde an und kommst leichter bei dir selber an. Ja, Element Holz, da geht es darum, Raum zu schaffen für deine Veränderung, für deine innere Entwicklung. Wie macht man das im Alltag? In der Natur sein. wenn das nicht möglich ist, lass dir von irgendjemandem mal ein kleines Ästchen, irgendwas aus Holz mitbringen. Fass es zwischendurch an und du wirst erstaunt sein, was das für eine Wirkung hat. Ich arbeite jetzt seit, ich glaube, an die 18, ja, knapp, ich sag mal knapp 20 Jahre, arbeite ich mit den Elementen. Ja, also nicht nur für mich selber, sondern auch für Klienten. Und ihr werdet erstaunt sein, was da passiert mit diesen kleinen Dingen. Dann das letzte, das Element Metall. Da geht es darum, eine klare Grenze zu ziehen zur Vergangenheit. Dass du quasi ins Jetzt, ins Heute hüpfen kannst. Im Alltag steht das Metall für den Wind. Also Bude durchlüften. Wenn es draußen ein bisschen windiger ist, ja, stellt euch am Balkon, geht raus, was auch immer. Spürt den Wind, wie der durchpustet und alles mitnimmt, was er nicht mehr braucht. Das sind ganz kleine Elemente, Praktiken für euren Alltag. Kann jeder machen, kosten kein Geld. Ja, und hat so eine immens tolle Wirkung. Ja, dann haben wir noch weitere Geschenke der Erde. Die Kraftsteine, die ja gemeinhin als Heilsteine bekannt sind. Ich mag den Begriff nicht, denn es braucht immer auch meines dazu. Ja, und deswegen habe ich den Begriff Kraftsteine mal irgendwann gebildet, erfunden. Ich zum Beispiel trage heute ein Granatarmband. Warum? Das hilft in Krisensituationen sehr, sehr stark. Ja, gerade bei Trauer hilft es sehr, sehr stark, sich nicht komplett auf den Boden zu schmeißen und alle Viere von sich zu strecken. Der schwarze Turmalin hilft dir, dunkle Energien möglichst von dir fernzuhalten, die in schweren Zeiten automatisch entstehen, durch dunkle Gedanken. Ja, und wir haben ja gehört, dass der Körper darauf reagiert, wie deine Energie ja, Dinge auffasst oder aufnimmt. Und dann haben wir noch den Aquamarin, und der führt dich wieder mehr zu dir, dass du mehr Zuversicht bekommst, dass du das Gefühl bekommst, okay, das ist schlimm jetzt gerade oder es war schlimm, aber irgendwann wird es leichter werden und da vertraue ich vielleicht ein ganz kleines bisschen drauf. Also Granat, schwarzer Turmalin und Aquamarin. Und bitte nochmal, wir sprechen hier von einer energetischen Begleitung durch die unterschiedlichen Kraftsteine. Wir sagen nicht, der Stein macht es schon für mich. Ja, und wichtig ist immer die Steinereinigung. Aber zu allen Fragen, wenn ihr denn welche haben solltet, E-Mail schreiben an nachtfalkin@t-online.de. Da beantworte ich euch alles. Ja, also das heißt, ich darf das meine dazu tun und die Elemente und die Steine erleichtern das mir einfach, in diese Energie zu kommen, die ich brauche. Ja, also das ist damit gemeint, annehmen und freigeben, anstatt dieses Loslassen. Ja, wir versuchen nicht mehr gegen die Vergangenheit zu kämpfen, sondern erlauben ihr, in der Vergangenheit da zu sein, ohne dass er uns im Jetzt leitet. Ja, und jetzt haben wir alle drauf hingefiebert, ihr Lieben. Ja, nicht aus der Vergangenheit, sondern aus dem Jetzt habe ich für euch einen ganz speziellen Song, eine Neuveröffentlichung von Sascha Mario Kassner, aka Blue Baloo. Und es ist mir eine Herzensfreude, euch diesen wunderbaren AI-Song oder unterstützten Song, was Musik und Stimme betrifft, zu präsentieren. Die Texte sind natürlich immer, immer, immer von Sascha Mario Kassner, aka Blue Baloo, selber. Ja, zwischen euren Blicken heißt er. Und jetzt lassen wir Sascha zu Wort kommen und hören direkt im Anschluss seinen Song.
1: Hallo und herzlich willkommen bei Britas Radio Café. Ich freue mich sehr, euch heute meinen neuen Song vorstellen zu dürfen. Die Idee dazu begleitet mich eigentlich schon länger. Bereits zu einer Zeit, in der ich noch deutlich besser sehen konnte, ist mir auf verschiedenen Stadtreisen aufgefallen, wie viele Menschen mit offenen Augen durch die Straßen gehen und trotzdem kaum wahrnehmen, was direkt neben ihnen geschieht.

0: Heute erlebe ich selbst, wie schnell Menschen mit Einschränkungen im hektischen Alltag übersehen werden. Mein Song soll jedoch keine Anklage sein, oh nein, und kein Mitleid wecken. Das ist eigentlich überhaupt nicht meine Idee dahinter. Er soll uns daran erinnern, wieder bewusster hinzusehen, zuzuhören und erst zu fragen, bevor wir handeln. Wir sind keine Geister und keine Schatten ohne Namen. Wir sind mitten unter euch und gehören selbstverständlich dazu. Ich wünsche euch jetzt ganz viel Gänsehaut mit meinem neuen Song zwischen euren Blicken von Blue Baloo. Und vielen lieben Dank, Britta, dass du mir die Möglichkeit gibst, über deinen Sender und auch die angeschlossenen Radios meinen Song vorzustellen. Danke.
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Hui, hui, hui. Na, ihr Lieben, da draußen Gänsehaut gehabt? Mindestens, oder? Wenn nicht sogar das ein oder andere Tränchen im Augenwinkel. Ach ja, ein ganz, ganz tief berührender Song, lieber Sascha. Oh, der geht sowas von ins Herz bis tief in die Seele. Und ich denke mal, euch da draußen ging's genauso. Danke an dich, lieber Sascha Mario Kasner, aka Blue Balou, für diesen wunderbaren, tollen Song. Ja, okay, so, ja, zum Vormerken, ihr Lieben, die nächste Sendung mit den etwas anderen Themen gibt's mit mir am 25.10., dann nochmal von 15 bis 16 Uhr und Trommelwirbel, ab November starten wir mit meinem Talk sonntags ab 14 Uhr. Ja, und jetzt möchte ich die Gelegenheit mal nutzen und liebe Grüße an euch senden. Und zwar erstmal an euch alle da draußen, die ihr eingeschalten und zugehört habt. Liebe Grüße mit einem Dankeschön für euer Dabeisein, ja, beim Sonntagskaffee, gehen auch an Radio Südbayern und die liebe Sabine, an Music for You und den lieben Jack. Und natürlich liebe Grüße und Dankeschön an Illertal FM mit seinen weiteren angeschlossenen Sendern und an den lieben Sascha. Ebenso möchte ich heute mal den lieben Nachtfalken Klaus grüßen, denn er hat den Nachtfalken Britta in den Tiefen des Internets aufgestöbert und ist mit dafür verantwortlich, neben Sascha, dass ich euch hier auf diesen Sendern was auf die Ohren gebe. Nicht immer professionell zugegeben, eher unkonventionell, aber immer echt und immer bemüht, von Mensch zu sprechen. Ja, alles tolle Radiosender mit klasse Sendungen und echt super Moderatoren. Und Seelengrüße zu dir, mein lieber Paolo, bis irgendwann mal. Ja, in diesem Sinne, meine Lieben, danke, dass ihr heute mit dabei wart. Habt es fein, passt auf euch auf und bis bald in Brittas Radiocafé.

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0: Aber das ist ähnlich wie bei dem einen Bayerle, wo von der Alp runtergekommen ist, wo es die erste Waschstraße gegeben hat. Ich weiß nicht, kennt ihr die erste, das, ich weiß nicht, wann es war, aber es war schon eine Weile her. Und der ist dann also in seinem Hirtli mit seinem weißen Daimler, wo dann da die Seide so mit Stroh und brauner Farbe verspritzt waren.
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0: Der ist dann vor der Waschstraße gestanden und hat das Ding angeguckt. Na, sich der Besitzer, sage jetzt immer, was stand jetzt? Die haben da noch nie so ein Ding gesehen. 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Und hat gesagt, geh da meinen Karaoke-Schalau. 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Na, der Besitzer gesagt, selbstverständlich, da fahren Sie dir vorne rein. 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Nein, und nein gefahren. 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Gell? 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Und ist er hinten umgelaufen und hat gedacht, jetzt gucke ich mal, wie der da rauskommt. Nach kurzer Zeit kam also der Daimler weiß, blitzblank, ohne Stroh und ohne brauner Farbe an die Seite. Der kam dann also vorne raus. Das Bayerl ist nicht mehr drin, gut. 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
1: Aber das ist ähnlich wie bei dem einen Bayerle, wo von der Alp runtergekommen ist, wo es die erste Waschstraße gegeben hat. Ich weiß nicht, kennt ihr die erste, das, ich weiß nicht, wann es war, aber es war schon eine Weile her. Und der ist dann also in seinem Hirtli mit seinem weißen Daimler, wo dann da die Seide so mit Stroh und brauner Farbe verspritzt waren.
2: Voll Teufel.
1: Der ist dann vor der Waschstraße gestanden und hat das Ding angeguckt. Na, sich der Besitzer, sage jetzt immer, was stand jetzt? Die haben da noch nie so ein Ding gesehen. Und der war auf dem Weg zum Tänzen. Und hat er gesagt, kann ich da meinen Karaoke-Schalau? Ich übersetze es, kann ich meinen Wagen dort auch waschen lassen? Na, der Besitzer gesagt, selbstverständlich, da fahren Sie dir vorne rein und dann machen Sie nur genau das, was auf den Schildern steht. Alles ja gut. Dann ist er nur zuckelt, nein und nein gefahren. Du hast schon die etwas nach vorne tretende Augen gesehen, wo dann auf die Bürste halt zufahren. Das war schon ein bisschen schwierig, gell? Also er ist reingefahren. Und der Besitzer, dem hat der Sache nicht ganz traut und ist er hinten umgelaufen und hat gedacht, jetzt gucke ich mal, wie der da rauskommt. Nach kurzer Zeit kam also der Daimler weiß, blitzblank, ohne Stroh und ohne brauner Farbe an die Seite. Der kam dann also vorne raus. Das Bayerl ist nicht mehr drin, gut. Der kam kurze Zeit später zwischen den Wurstbürsten durch.
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1: 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Da sehe ich der Besitzer, sag jetzt mal, ich habe doch zu Ihnen gesagt, Sie sollen doch genau bloß das machen, was auf den Schildern stand. 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

0: Aber das ist ähnlich wie bei dem einen Bayerle, wo von der Alp runtergekommen ist, wo es die erste Waschstraße gegeben hat. Ich weiß nicht, kennt ihr da die erste, das, ich weiß nicht, wann es war, aber es war schon eine Weile her. Und der ist dann also in seinem Hirtle mit seinem weißen Daimler, wo dann da die Seide so mit Stroh und brauner Farbe verspritzt waren.
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0: Der ist dann vor der Waschstraße gestanden und hat das Ding angeguckt. Na, sich der Besitzer, sagt jetzt immer, was stand jetzt? Die haben da noch nie so ein Ding gesehen. Und der war auf dem Weg zum Tänzen. Und hat er gesagt, kall da mein Karaoke-Schalau. Ich übersetze, jetzt kann ich meinen Wagen dort auch waschen lassen. Na, der Besitzer gesagt, selbstverständlich, da fahren Sie dir vorne rein und dann machen Sie nur genau das, was auf den Schildern steht. War alles ja gut. Dann ist er nun zuckelt, nein und nein gefahren. Du hast schon die etwas nach vorne tretende Augen gesehen, wo, dann, wo auf die Bürste halt zufahren ist. Das war schon ein bisschen schwierig, gell? Also er ist nein gefahren. Und der Besitzer, der, dem hat der Sache nicht ganz traut und ist er hinten rumgelaufen und hat gedacht, jetzt gucke ich mal, wie der da rauskommt. Nach kurzer Zeit kam also der Daimler weiß, blitzblank, ohne Stroh und ohne brauner Farbe an die Seite. Der kam dann also vorne raus. Das Bayerle ist nicht mehr drin, gut. Der kam kurze Zeit später zwischen den Wurstbürsten durch.
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